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plötzlich ein gewaltiger Sturm los. Die Jünger riefen voller Angst: Herr, hilf uns, wir gehen unter. Jesus antwortete: Warum habt ihr Angst? Dann bedrohte er den Wind und die Wellen

Vater unser, geheiligt werde dein Name, dein Reich komme, dein Wille geschehe, jetzt.

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1: Im Studio Fabian Hoffmann. Schönen guten Tag. Millionen Fahrzeuge nutzen jedes Jahr die Brenner-Autobahn zwischen Österreich und Italien. Heute allerdings geht dort gar nichts. Die Autobahn ist komplett gesperrt. Denn genervte Anwohner demonstrieren gegen Lärm und die vielen Staus. Karl Mühlsteiger ist Bürgermeister der Gemeinde Gries am Brenner. Er sagt in der ARD:
2: Der Bevölkerung reicht's. Es ist ein Hilfeschrei. Und wenn die Politik nicht reagiert darauf, werden weitere Demonstrationen die Folge sein.
1: Der ADAC rechnet damit, dass über 30.000 Reisende betroffen sein werden. Die Behörden raten, wer in der Region aufs Auto verzichten kann, sollte das auch machen. Erneut hat eine Drohnensichtung für Probleme im deutschen Luftverkehr gesorgt. Der Betrieb am Münchner Flughafen musste am Vormittag eingestellt werden. Benno Hille weiß mehr.
3: Zwei Piloten hatten am Flughafen Alarm geschlagen. Die Stadt- und Landebahnen wurden daraufhin vorsichtshalber gesperrt. Zahlreiche Starts verzögerten sich. Um die 20 Flüge wurden in andere Städte umgeleitet. Die Polizei suchte den Flughafen mit einem Hubschrauber ab, konnte aber keine Drohne finden. Gegen 10 Uhr konnte der Flugbetrieb wieder anlaufen. Nun wird ermittelt, was hinter dem Vorfall steckt.
1: Von vielen schon totgesagt, will die FDP nun das Comeback schaffen. Mit einem 74 Jahre alten Hoffnungsträger. Heute will sich Wolfgang Kubicki zum Parteichef wählen lassen. Anne Brauer hat Details.
4: Den Job hat Wolfgang Kubicki sicher. Der Landeschef der NRW-Liberalen Henning Höhne hatte sich vor 2 Wochen aus dem Rennen um den FDP-Vorsitz zurückgezogen und will nun Kubickis Vize werden. Als Generalsekretär hat sich Kubicki Martin Hagen ausgesucht, der nichts von einer Brandmauer zur AfD wissen will und eine ihrer Behauptungen aufgreift, nämlich, dass man nicht mehr laut sagen dürfe, was man denkt. Dieses Thema will die neue FDP-Spitze nicht der AfD überlassen und deren Wähler abfischen, beteuert aber, dass sie keinen Rechtsruck plant.
1: Auch von einigen DFB-Sponsoren gibt es jetzt Kritik an den hohen Ticketpreisen bei der Fußball-WM. Wie die Welt am Sonntag berichtet, heißt es unter anderem von VW, Fußball als weltweiter Volkssport Nummer 1 müsse für alle Fans erschwinglich bleiben. Die FIFA rechnet mit Rekordeinnahmen von 11 Milliarden Euro durch das Turnier. In der Fußball-Champions League steht heute das Finale an. Titelverteidiger Paris Saint-Germain trifft auf den englischen Meister FC Arsenal mit DFB-Stürmer Kai Havertz. Anstoß in Budapest, 18 Uhr. Geleitet wird die Partie vom deutschen Schiedsrichter Daniel Siebert.
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1: Ein bisschen wolkig, ein bisschen sonnig ist es gerade, aber in einem Streifen von der Eifel über Hessen bis zu den ostbayerischen Mittelgebirgen kann es am Nachmittag immer wieder nass werden, teils mit kräftigen Gewittern. Dazu werden es in der Spitze 18 bis 33 Grad. Morgen geht's ähnlich weiter, Sonne und Wolken, dazu auch mal Schauer und Gewitter, maximal 30 Grad.

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1: Bin ich Gott wirklich nahe? Wenn jemand meint, er sei Gott ganz nahe, ist aber in Wirklichkeit ganz weit von ihm entfernt, dann hat er sich getäuscht. Es gibt viele Täuschungen in unserem Leben. Oft wissen wir es selbst, dass wir uns getäuscht haben, andere Male ist es uns gar nicht bewusst. Als Maria und Josef damals vom Passafest aus Jerusalem zurückkehrten, dachten sie, der 12-jährige Jesus wäre bei ihnen. Sie vermuteten ihn unter den Verwandten und Bekannten, die mit ihnen zum Fest gekommen und jetzt auch wieder auf dem Heimweg nach Nazareth waren. Doch er war nicht dabei. Er war in Jerusalem geblieben. Manche Menschen meinen, sie seien Gott ganz nahe. Aber sie sind in Wirklichkeit weit, weit von ihm entfernt. Ich kenne selbst solche Zeiten in meinem Leben. So war es auch im Volk Israel zur Zeit des Propheten Amos. Das Nordreich Israel stand auf dem Höhepunkt seiner Macht. Durch die Kontrolle, die Israel dadurch über die Handelsrouten erhielt, begann es in seinen Städten großen Reichtum anzusammeln. Der Handel nahm zu, es entstand eine Oberklasse und teure Häuser wurden gebaut. Die Religion erlebte in der gleichen Zeit eine Blüte. Die Menschen zogen in Massen an den jährlichen Festen zu den Schreien und brachten voller Begeisterung ihre Opfer. Sie waren überzeugt, dass Gott auf ihrer Seite stand und hielten sich selbst für fromm und Gott angenehm. Doch Gott kann in seiner Liebe nicht einfach schweigen und die Augen zudrücken und so tun, als ob er nichts sähe. Der Mensch sieht, was vor Augen ist, aber Gott sieht das Herz an. Und um seiner Liebe, Gerechtigkeit und Heiligkeit willen muss er sagen, wie die Dinge in seinen Augen aussehen. Er möchte nicht, dass wir Menschen einer Täuschung anheimfallen. Höret, ihr vom Hause Israel, spricht er durch Amos, Kapitel 5, Vers 1, dies Wort, denn ich muss dies Klagelied über euch anstimmen. Gott klagt über sein Volk. Aber was hat er denn zu beklagen? Ich möchte nur einige Verse aus Kapitel 5 herausnehmen, in denen Gott klagt. Nicht, dass sie keine Gottesdienste hielten, nein, die haben sie gehalten, sie kamen zusammen, Gott zu feiern, um ihm zu singen und zu spielen und Gott Opfer zu bringen. Nach außen hin war das alles schön anzusehen, doch Gott sieht tiefer. Er sieht unser Herz an und da war etwas faul bei diesen Gottesdiensten in Israel. Der Gesang, das Beten, das Opfern, was eben in einem Gottesdienst geschieht, war eine Täuschung. Die Lippen bewegten sich bei Gesang. Aber das Herz war nicht dabei. Die Gebete wurden gesprochen, doch ohne Hingabe an Gott. Die Opfer brachte man in den Tempel, aber es war nur Routine. Bei allem war das Herz nicht dabei. Ich lese aus Amos 5, 21 bis 23. Ich bin euren Feiertagen gram und verachte sie und mag eure Versammlungen nicht riechen. Und wenn ihr mir auch Brandopfer und Speisopfer opfert, so habe ich kein Gefallen daran und mag auch eure fetten Dankopfer nicht ansehen. Tu weg von mir das Geplärr deiner Lieder, denn ich mag dein Harfenspiel nicht hören. Diese Verse gleichen dem Brief, den der Apostel Johannes im Neuen Testament an die Gemeinde in Laodicea geschrieben hat. Auch dort beklagt sich der Herr über die Christen dieser Gemeinde und sagt, Offenbarung 3, 15 bis 17, ich kenne deine Werke. Du sprichst, ich bin reich und habe genug und brauche nichts und weißt nicht, dass du elend und jämmerlich bist, arm, blind und bloß. Siehe, ich stehe vor der Tür und klopfe an. Ich kann mir vorstellen, dass die Gottesdienste dort in der Gemeinde in Laodicea gut besucht waren. Ein schöner Chor sang jeden Sonntag. Die Gemeindeglieder waren regelmäßige und pünktliche Gottesdienstbesucher und ihre Opfer waren nicht zu verachten. Doch der Herr der Gemeinde, Jesus Christus, musste draußen vor der Kirchentüre stehen bleiben. Sie feiern ihre Gottesdienste, singen ihre Lieder, beten ihre Gebete ohne ihn. Gibt es so etwas? Ja, so etwas gibt es. Das gab es damals, zur Zeit Mose, als das Volk sich ein gegossenes Kalb machte und es anbetete. Das gab es zur Zeit des Amos und das gibt es heute in Kirchen, Gemeinden, Hauskreise, in unserem Leben, bei mir und bei dir, lieber Hörer. Israel war einer Täuschung unterlegen. Sie meinten, Gott in ihrer Mitte zu haben, ganz auf ihrer Seite, doch da täuschten sie sich. Ich hasse eure Feste und kann eure Feiern nicht ausstehen. Eure Brandopfer und Speisopfer sind mir zuwider. Hört auf mit dem Geplärr eurer Lieder. Euer Harfengeklimper ist mir lästig. Suchet den Herrn, ist die Anweisung des Propheten. Sie meinten, er wäre bei ihnen, aber er musste sich zurückziehen, weil ihr ganzes religiöses Leben nur ein Schauspiel war. Ist es vielleicht bei uns auch manchmal so? Sehen und gesehen werden, sagt man. Hauptsache, der andere sieht, dass ich da bin, dass ich ein anständiger Christ bin. Wie es eigentlich in meinem Herzen aussieht, geht doch niemand etwas an, denken viele. Gott geht es etwas an. Er möchte nicht, dass wir uns täuschen und am Ende unseres Lebens enttäuscht sind, dass wir nicht aufgenommen werden zu Gott. Gott suchen heißt nicht nach Bethel und Gilgal zu den berühmten Heiligtümern des nördlichen Reiches gehen, in denen man bei den Gottesdiensten die wichtigsten Persönlichkeiten sehen und selber gesehen werden kann. Auch nicht Beersheba, der Stammsitz berühmter Richter, der später offenbar wichtiger religiöser Versammlungsort des Südlandes war, ist der Ort, an dem man Gott findet. Es geht nicht um Orte, nicht um Kirchengebäude, nicht um Tradition, nicht um Opfer, nicht um Mahlfeiern und Liturgie. Man meint zwar, Gott zu dienen, aber oft dient man sich letztlich doch nur selbst. Dabei ist es von Gott selbst eigentlich genau umgekehrt gedacht. Gottesdienst heißt doch, dass Gott uns dienen will. Er will uns den Dienst erweisen, den uns kein Mensch erweisen kann. Wir meinen ja manchmal, dass wir Gott einen Gefallen tun würden, wenn wir ihn im Gottesdienst loben. Aber dieser Gott erwartet keine Beschwichtigungen von seinen Verehrern. Gottesdienst heißt erstmal, sich von ihm dienen zu lassen. Er möchte unsere Herzen, er möchte uns ganz persönlich und nicht das, was wir haben. Er möchte das, was wir sind, und wir sind Sünder vor ihm. Die liebt er, uns liebt er, wenn wir offen und ehrlichen Herzens zu ihm kommen und ihn suchen. Es ist ihm angenehm, wenn wir zu ihm kommen wie der Zöllner, von dem der Herr Jesus berichtet. Er kam in den Tempel mit aufrichtigem Herzen, er versuchte nicht, sich oder Gott zu täuschen, er suchte Gott und betete, Gott sei mir Sünder gnädig. Und im selben Augenblick war Gott für ihn da, ganz nahe, er hörte sein Gebet, vergab ihm seine Sünden und schenkte ihm Frieden. Genauso tat es der Schächer am Kreuz. Er wandte sich zu Jesus, der neben ihm am Kreuz hing, und bat nur, Herr, gedenke an mich, wenn du in dein Reich kommst. Im gleichen Augenblick wandte sich Jesus ihm zu und versicherte ihm, wahrlich, ich sage dir, heute wirst du mit mir im Paradiese sein. Auch als Gotteskinder können wir uns manchmal täuschen über unsere Beziehung zu Jesus Christus. Wir lesen unsere Bibel, das ist schon zur Routine geworden, besuchen die Gottesdienste, arbeiten in der Gemeinde mit, aber unser Herz ist kalt geworden. Die persönliche Stimme Jesu haben wir schon lange nicht mehr gehört. Wir machen einfach weiter und merken nicht, dass wir uns, wie das Volk Israel damals, von Gott entfernt haben. Ich erinnere mich sehr gut an solche Zeiten. Aber was ist zu tun? Der Prophet Amos ermahnte damals das Volk ernstlich, indem er rief: Suchet den Herrn, dann werdet ihr leben. Suchet den Herrn, dann werdet ihr das echte Leben finden. Dieselbe Botschaft hatte der Herr Jesus und er hat sie heute noch. Kommt her zu mir, alle, die ihr euch abmüht und kaputt seid. Kommt her und trinkt von dem Wasser, das ich euch gebe. Es ist lebendiges Wasser, das euren Durst wirklich stillen kann. Jakobus drückt es so aus in seinem Brief, Kapitel 4, Vers 8. Nahet euch zu Gott, so naht er sich zu euch. Reinigt die Hände, ihr Sünder, und heiligt eure Herzen, ihr Wankelmütigen. Und sucht ihr mich, so werdet ihr mich finden. Ja, fragt ihr mit eurem ganzen Herzen nach mir, so werde ich mich von euch finden lassen, spricht der Herr. So sagte der Prophet Jeremia, Kapitel 29, 13 bis 14. Lieber Hörer, die ganze Bibel ist eine Einladung Gottes an dich und mich, und sie lautet: Suchet mich, so werdet ihr leben. Das heißt, so werdet ihr echtes, ewiges Leben finden. Ich möchte noch beten. Lieber Vater im Himmel, danke, dass du es gut mit uns meinst. Du möchtest nicht, dass wir einer Täuschung erliegen. Darum redest du immer wieder zu uns, rufst uns zu dir. Ich bitte dich, dass ein jeder meiner Zuhörer heute diesen Ruf hört und zu dir kommt. Danke, dass du da bist und auf jeden von uns eingehst, der dich mit aufrichtigem Herzen sucht. Amen.

Liebe Zuhörer, wir kennen viele Leute, die scheinbar auch ohne Jesus ein ganz glückliches Leben führen. Also ist die Frage doch logisch, wozu brauchen wir Jesus? Und das stimmt wirklich. Wenn Glücklichsein der einzige Grund wäre, warum ein Mensch Jesus braucht und andere Leute auch ohne ihn glücklich sind, dann sollten wir so ehrlich sein und sagen, dass niemand Jesus braucht. Die Bibel zeigt uns aber noch viele andere Gründe, wozu wir ihn brauchen. 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Ich wünsche Ihnen von Herzen den Frieden Gottes und seine Bewahrung in allen Situationen Ihres Lebens.

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1: Im Studio Fabian Hoffmann. Schönen guten Tag. Millionen Fahrzeuge nutzen jedes Jahr die Brenner-Autobahn zwischen Österreich und Italien. Heute allerdings geht dort gar nichts. Die Autobahn ist komplett gesperrt. Denn genervte Anwohner demonstrieren gegen Lärm und die vielen Staus. Karl Mühlsteiger ist Bürgermeister der Gemeinde Gries am Brenner. Er sagt in der ARD:
2: Der Bevölkerung reicht's. Es ist ein Hilfeschrei. Und wenn die Politik nicht reagiert darauf, werden weitere Demonstrationen die Folge sein.
1: Der ADAC rechnet damit, dass über 30.000 Reisende betroffen sein werden. Die Behörden raten, wer in der Region aufs Auto verzichten kann, sollte das auch machen. Erneut hat eine Drohnensichtung für Probleme im deutschen Luftverkehr gesorgt. Der Betrieb am Münchner Flughafen musste am Vormittag eingestellt werden. Benno Hille weiß mehr.
3: Zwei Piloten hatten am Flughafen Alarm geschlagen. Die Stadt- und Landebahnen wurden daraufhin vorsichtshalber gesperrt. Zahlreiche Starts verzögerten sich. Um die 20 Flüge wurden in andere Städte umgeleitet. Die Polizei suchte den Flughafen mit einem Hubschrauber ab, konnte aber keine Drohne finden. Gegen 10 Uhr konnte der Flugbetrieb wieder anlaufen. Nun wird ermittelt, was hinter dem Vorfall steckt.
1: Von vielen schon totgesagt, will die FDP nun das Comeback schaffen. Mit einem 74 Jahre alten Hoffnungsträger. Heute will sich Wolfgang Kubicki zum Parteichef wählen lassen. Anne Brauer hat Details.
4: Den Job hat Wolfgang Kubicki sicher. Der Landeschef der NRW-Liberalen Henning Höhne hatte sich vor 2 Wochen aus dem Rennen um den FDP-Vorsitz zurückgezogen und will nun Kubickis Vize werden. Als Generalsekretär hat sich Kubicki Martin Hagen ausgesucht, der nichts von einer Brandmauer zur AfD wissen will und eine ihrer Behauptungen aufgreift, nämlich, dass man nicht mehr laut sagen dürfe, was man denkt. Dieses Thema will die neue FDP-Spitze nicht der AfD überlassen und deren Wähler abfischen, beteuert aber, dass sie keinen Rechtsruck plant.
1: Auch von einigen DFB-Sponsoren gibt es jetzt Kritik an den hohen Ticketpreisen bei der Fußball-WM. Wie die Welt am Sonntag berichtet, heißt es unter anderem von VW, Fußball als weltweiter Volkssport Nummer 1 müsse für alle Fans erschwinglich bleiben. Die FIFA rechnet mit Rekordeinnahmen von 11 Milliarden Euro durch das Turnier. In der Fußball-Champions League steht heute das Finale an. Titelverteidiger Paris Saint-Germain trifft auf den englischen Meister FC Arsenal mit DFB-Stürmer Kai Havertz. Anstoß in Budapest, 18 Uhr. Geleitet wird die Partie vom deutschen Schiedsrichter Daniel Siebert.
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1: Ein bisschen wolkig, ein bisschen sonnig ist es gerade, aber in einem Streifen von der Eifel über Hessen bis zu den ostbayerischen Mittelgebirgen kann es am Nachmittag immer wieder nass werden, teils mit kräftigen Gewittern. Dazu werden es in der Spitze 18 bis 33 Grad. Morgen geht's ähnlich weiter, Sonne und Wolken, dazu auch mal Schauer und Gewitter, maximal 30 Grad.

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1: Liebe Hörerinnen, liebe Hörer, wir sind herzlich eingeladen, zu Gott, zu Jesus Christus, in den Himmel zu kommen. Doch dafür ist eine Bedingung zu erfüllen, nämlich Vergebung unserer Sünde und Schuld. Gestern fuhren unsere Kinder nach Frankfurt. Sie brauchten natürlich ein Ticket. Ohne Fahrschein zu fahren ist nicht erlaubt. Also kauften sie das Ticket am Bahnhof, stiegen in den Zug ein und kamen nach gut einer Stunde in Frankfurt an. Einen Fahrschein, um zu Gott zu kommen, einmal bei Jesus im Himmel zu sein, kann man nicht mit Geld kaufen. Nein, alles Geld, alles Gold reicht nicht aus, um zu Gott zu kommen, sondern ein reines Herz muss man haben. Wenn man sich den Himmel mit Geld erkaufen könnte, dann wäre das ja nur für die Reichen auf dieser Welt möglich. Aber ein reines Herz zu bekommen, ist für jeden Menschen auf dieser Welt möglich, auch für dich, lieber Hörer. Aber wo bekomme ich ein reines Herz? Wie kann ich Vergebung meiner Sünden erlangen? Schon König David sagte im Psalm 32,1: Glücklich der, dem Übertretung vergeben, dem Sünde zugedeckt ist. Das heißt, dass man sich freuen kann, dass man beglückt ist, dass man froh sein kann, wenn man Vergebung seiner Verfehlungen, seiner Sünden hat. Und das ist ja die einzige Voraussetzung, um in den Himmel zu kommen. Freilich werden immer wieder Leute behaupten, sie hätten das nicht nötig, sie seien frei von aller Schuld. Aber was sagt Gott dazu? 1. Johannes 1, Vers 8 lautet: Wenn wir sagen, wir haben keine Sünde, so betrügen wir uns selbst und die Wahrheit ist nicht in uns. Jeder Mensch auf dieser Erde hat irgendwann, irgendwo einmal gesündigt. Und das macht ihn zum Sünder. Und Sünde versperrt uns den Weg zum Himmel. Auch König David wusste um Sünde. Er wollte es einfach vertuschen, ignorieren. Aber wie viele Menschen versuchen das auch? Sie haben Ausreden und sagen: Ich habe doch keinen Tod geschlagen. Ich bin doch ein anständiger Mensch. Das sind andere Leute, die haben aber was auf dem Kerbholz. Mit mir wird Gott schon zufrieden sein. Da wird Gott schon ein Auge zudrücken. So genau wird er es doch nicht nehmen. Und so weiter. Liebe Hörer, auf solche Ausreden wird Gott sich nicht einlassen, denn er bietet uns ja Vergebung an. Wir brauchen sie nur abzuholen. Wie viele Menschen plagen sich ein ganzes Leben lang oft mit unvergebener Schuld herum? Ich weiß es von mir selbst, man hat keine Freude mehr, keinen Frieden im Herzen, keine richtige Lust mehr zur Arbeit. Mancher unter uns ist darüber krank geworden, ist in Depression gefallen, Magengeschwüre sind aufgebrochen und der Arzt konnte keine Ursache feststellen. So ähnlich muss es auch König David ergangen sein. Er schreibt im Psalm 32, 3-4: Denn als ich es wollte verschweigen, verschmachteten meine Gebeine durch mein tägliches Klagen. Denn deine Hand lag Tag und Nacht schwer auf mir, dass mein Saft vertrocknete, wie es im Sommer dürre wird. Er wollte Gott seine Schuld verheimlichen, doch davon wurde er so schwach und elend, dass er nur noch stöhnen konnte.

Tod, zuletzt den ewigen Tod. Sünde bringt uns in die Hölle. Gott aber liebt uns so sehr, er möchte nicht, dass jemand von uns verloren geht. Er möchte, dass wir eine intakte Beziehung zu ihm haben und in der Ewigkeit einmal bei ihm sind. Was tat nun Gott, als er sah, dass David seine Schuld verbergen wollte? Er beauftragte den Propheten Nathan, zu König David zu gehen. Als dieser zu ihm kam, erzählte er ihm folgende Geschichte. Ein reicher und ein armer Mann lebten in derselben Stadt. Der Reiche hatte sehr viele Schafe und Rinder. Der Arme aber besaß nichts außer einem kleinen Lamm, das er gekauft hatte. Er versorgte es liebevoll und zog es zusammen mit seinen Kindern groß. Es durfte sogar von seinem Teller essen und aus seinem Becher trinken, und nachts schlief es in seinen Armen. Es war für ihn wie eine Tochter. Eines Tages bekam der reiche Mann Besuch. Er wollte seinem Gast, der einen weiten Weg hinter sich hatte, etwas zu essen anbieten. Aber er brachte es nicht über sich, eines seiner eigenen Schafe oder Rinder zu schlachten. Darum nahm er dem Armen sein einziges Lamm weg und bereitete es für seinen Besucher zu. König David wurde vom Zorn gepackt und brauste auf. So wahr der Herr lebt, dieser Mann hat den Tod verdient. Da sagte Nathan zu David, du bist dieser Mann. Den Hethiter Uriah hast du ermordet und dann seine Frau geheiratet. Ja, du, David, bist ein Mörder. David hätte jetzt anordnen können, dass der Prophet Nathan einen Kopf kürzer gemacht wird. Aber er gestand seinen Mord ein und sagte zu Nathan, ich habe gesündigt gegen den Herrn. Oh, wie schwer fällt es uns doch manchmal, unsere Fehler einzugestehen, zuzugeben, ja zu sagen, ja, das war ich, ich habe es getan. Unser Stolz will es oft nicht zulassen. Wir tun uns schwer, uns zu demütigen. Aber das ist der einzige Weg, um Vergebung zu bekommen. Es gibt keinen anderen Weg. Der Herr Jesus erzählt uns eine Geschichte. Wir lesen sie in Lukas 18. Zwei Männer, ein Pharisäer und ein Zolleinnehmer, gingen in den Tempel, um zu beten. Selbstsicher stand der Pharisäer dort und betete, »Ich danke dir, Gott, dass ich nicht bin wie die anderen Leute. Ich bin kein Räuber, kein Gottloser, kein Ehebrecher und schon gar nicht wie dieser Zolleinnehmer dahinten. Ich faste zweimal in der Woche und von allen meinen Einkünften gebe ich den zehnten Teil für Gott.« Aber der Zolleinnehmer blieb verlegen am Eingang stehen und wagte kaum aufzusehen. Schuldbewusst betete er, »Gott, vergib mir, ich weiß, dass ich ein Sünder bin.« Daraufhin sagte Jesus, »Ihr könnt sicher sein, dieser Mann ging von seiner Schuld befreit nach Hause, nicht aber der Pharisäer.« Was machte König David mit seiner Schuld, mit seiner Sünde? Psalm 32,5, »Darum bekannte ich dir meine Sünde, und meine Schuld verhehlte ich nicht.« 2. Samuel 12, Vers 13 heißt es, da sprach David zu Nathan, ich habe gesündigt gegen den Herrn. Er bekannte, wie auch der Zolleinnehmer bekannte, dass er ein Sünder ist. Liebe Hörerin, liebe Hörer, es gibt keinen anderen Weg, unsere Sünde loszuwerden, als vor Gott zu bekennen. Und Nathan sprach daraufhin zu David, so hat auch der Herr deine Sünde weggenommen, du wirst nicht sterben. Wie erlösend kann das Wort Gottes uns beschenken. In 1. Johannes 1, Vers 9 lesen wir, wenn wir aber unsere Sünden bekennen, so ist er treu und gerecht, dass er uns die Sünden vergibt und reinigt uns von aller Ungerechtigkeit. Wo bekommen wir Vergebung und ein reines Herz? Allein bei Jesus. Sein Blut wäscht uns rein von aller Sünde, aller Schuld, dem ganzen Berg der Verfehlungen unseres ganzen Lebens. Alles vergibt er uns. Als ich vor Jahren auf einem unserer Kontinente war und das Evangelium predigte, sprach ich unter anderem auch von der wunderbaren Vergebung, die uns in Jesus Christus angeboten wird. Er ist ja für unsere Sünden am Kreuz.

Kreuz gestorben und hat für alles Versagen von uns Menschen sein Blut vergossen. Nach der Veranstaltung fragte mich eine alte Frau: Sagen Sie mal, wird einem auch vergeben, wenn man Menschenfleisch gegessen hat? Kann Gott auch diese Sünde vergeben? Ich war zuerst etwas stutzig, denn solch eine Frage hatte ich noch nie gehört. Aber dann sagte ich: Ja, auch dafür ist Jesus gestorben. Auch für solch eine Sünde wird einem vergeben, wenn wir sie vor Gott bekennen. Wenn wir unsere Sünde bereuen und bekennen, dann dürfen wir darauf vertrauen, dass Jesus unsere Sünden vergibt und uns von allem Bösen reinigt. Das ist Gottes Zusage und daran hält er sich. Was bleibt dann für uns übrig zu tun? Die Vergebung anzunehmen und dafür ihm zu danken. Bist du aber noch kein Gotteskind? Dann nimm den Herrn Jesus in dein Leben auf und folge ihm nach. Bist du ein Kind Gottes? Dann wende dich ab von der Sünde und bitte den Herrn, dass er dir Sieg gibt über die Sünde. Denn in Sprüche 28, 13 heißt es: Wer seine Sünde leugnet, dem wird's nicht gelingen. Wer sie aber bekennt und lässt, der wird Barmherzigkeit erlangen. Herr Jesus Christus, danke, dass wir nicht in unseren Sünden umkommen müssen, dass wir sie nicht verstecken brauchen, sondern wir dürfen sie vor dir bekennen. Hilf jetzt einem jeden meiner Hörer, den seine Sünden noch belasten, der noch keine Vergebung seiner Schuld hat, den vielleicht noch eine Sache belastet, doch zu dir zu kommen und es zu bekennen. Danke, dass du einem jeden von uns vergibst und uns ein reines Herz schenkst. Amen.

Liebe Zuhörer, kennen Sie die Bibel? Wann haben Sie zum letzten Mal in der Bibel gelesen? Oft rede ich mit Menschen und stelle fest, dass sie während ihrer Schulzeit zum letzten Mal die Bibel aufgeschlagen haben. Das ist schade, wo doch alle Welt davon redet, dass man gut informiert sein muss. Besonders wenn es um so zentrale Fragen geht wie, wo komme ich her, wozu lebe ich und wohin gehe ich nach dem Tod? Lassen Sie sich nicht mit vagen Aussagen abspeisen, sondern informieren Sie sich aus erster Hand. 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Dort können Sie viel über Jesus Christus lesen und über das, was er Ihnen schenken will. Dort lesen Sie unter anderem im Kapitel 3, Vers 16, denn so hat Gott die Welt geliebt, dass er seinen eingeborenen Sohn gab, damit jeder, der an ihn glaubt, nicht verloren geht, sondern ewiges Leben hat. 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Ich wünsche Ihnen von Herzen den Frieden Gottes und seine Bewahrung in allen Situationen Ihres Lebens.

Wenn Sie möchten, dürfen Sie jetzt mitbeten. Vater unser im Himmel, geheiligt werde dein Name, dein Reich komme, dein Wille geschehe, wie im Himmel, so auf Erden. Unser tägliches Brot gib uns heute und vergib uns unsere Schuld, wie auch wir vergeben unseren Schuldigern. Und führe uns nicht in Versuchung, sondern erlöse uns von dem Bösen. Denn dein ist das Reich und die Kraft und die Herrlichkeit in Ewigkeit. Amen.

0: Hallo Brummis, hallo Freunde. Mein Name ist Tom Astor und ich grüße alle, die jetzt für uns auf der manchmal so endlosen Straße hängen, damit das, was wir alle zum Leben brauchen, pünktlich ans Ziel gelangt. Vielleicht ist vielen Mitbürgern, die durch euch mal ein bisschen später an ihr Ziel kommen, gar nicht bewusst, dass ihr ja nicht zum Spaß fahrt, sondern für uns. Ich bin stolz, dass ich eine Menge Freunde unter den Fernfahrern habe. Und freue mich immer, wenn ich sie auf den Truck- und Country-Festivals treffe. Ich werde mich also auch in Zukunft bemühen, gute Songs für euch zu schreiben. Viele von euch lieben diese Musik und auch das haben wir gemeinsam. Jetzt habe ich etwas Besonderes für euch. Ein Truckergebet. Und das spricht jetzt euer Kollege Uli Totzki aus Hamm, genannt Brummi Deutschland.
1: Lieber Gott, schütze uns Brummifahrer und unsere Brummis auf unseren langen Fahrten bei Tag und Nacht. Besonders brauchen wir deine Hilfe, wenn wir durch Straßen mit spielenden Kindern fahren. Hilf uns immer, unsere Fracht sicher und gut ans Ziel zu bringen und lass unsere Entscheidung zu jeder Stunde, Minute und Sekunde gut sein. Führe unsere Hände am Steuer in guten und in schlechten Zeiten, damit wir immer heil nach Hause kommen, wo unsere Frauen und Kinder auf uns warten. Hilf uns gegen die Müdigkeit mit deiner Kraft, denn dunkel und tief ist die Nacht. Gib uns bei jedem Kilometer Verständnis für das harte, aber herrliche Leben. Lieber Gott, schütze alle unsere Partner im Verkehr und lass uns immer fair miteinander umgehen. Amen.

0: Wenn Sie möchten, dürfen Sie jetzt mitbeten. Vater unser im Himmel, geheiligt werde dein Name, dein Reich komme, dein Wille geschehe, wie im Himmel, so auf Erden. Unser tägliches Brot gib uns heute und vergib uns unsere Schuld, wie auch wir vergeben unseren Schuldigern. Und führe uns nicht in Versuchung, sondern erlöse uns von dem Bösen. Denn dein ist das Reich und die Kraft und die Herrlichkeit in Ewigkeit. Amen.
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2: Wer kennt das nicht? Da, wo man am engsten beieinander ist, kommt es am ehesten zum Stress. Es gibt viele Berührungspunkte, an denen die unterschiedlichen Charaktere sich deutlich zeigen. Nicht nur das, jeder hat seine Sicht der Dinge und diese stimmen nicht immer überein. Kein Wunder, dass wir derartiges auch schon in der Bibel finden. Ich lese uns ein Beispiel aus dem Lukasevangelium, Kapitel 10, Vers 38 bis 42. Als sie aber weiterzogen, kam Jesus in ein Dorf. Da war eine Frau mit Namen Martha, die nahm ihn auf. Und sie hatte eine Schwester, die hieß Maria. Die setzte sich dem Herrn zu Füßen und hörte seiner Rede zu. Martha aber machte sich viel zu schaffen, ihm zu dienen. Und sie trat hinzu und sprach, »Herr, fragst du nicht danach, dass mich meine Schwester lässt allein dienen? Sage ihr doch, dass sie mir helfen soll.« Der Herr aber antwortete und sprach zu ihr, »Martha, Martha, du hast viel Sorge und Mühe. Eins aber ist Not. Maria hat das gute Teil erwählt, das soll nicht von ihr genommen werden.« Jesus und seine Jünger sind wieder unterwegs und darauf angewiesen, dass sie irgendwo unterkommen. Martha ist da, wenn es darum geht. 13 erwachsene Männer, dafür zu kochen, macht sich nicht von allein. Die vielen Küchenhelfer von heute gab es noch nicht. Und hier kommt ja auch nicht irgendwer. Es ist der Herr. Martha nennt ihn Kyrios. Da gibt man nicht einfach Pommes, sondern wirklich etwas Gutes, Besonderes. Martha steht unter Volldampf. Sie ist ganz und gar in Anspruch genommen von ihrem Dienst. Wie gut ist es, dass sie in solch einer Situation eine Schwester hat. Doch was macht sie? Sie nimmt einfach mit den anderen Gästen Platz. Sie findet das unerhört und meint, dass Jesus es sicher genauso sehen würde und fragt, »Herr, fragst du nicht danach, dass mich meine Schwester lässt allein dienen? Sage ihr doch, dass sie mir helfen soll.« Das ist nun keine Frage mehr, sondern schon eine Aufforderung. Martha steht unter Volldampf und nun lässt sie Dampf raus. So sehr wir auch Martha verstehen mögen, so können wir auch so manche Untertöne hören. Ein erster Unterton ist, dass sie sich vielleicht benachteiligt fühlt. Sie ist die, die hier etwas verpasst. Sie ist die Einzige, die aus dem Kreis um Jesus ausgeschlossen ist. Dann schwingt auch noch der Wunsch um Gleichheit mit, wenigstens unter den Frauen, wenn schon die Männer alle herumsitzen. Es fühlt sich für sie ungerecht an und der Unmut wächst. Wäre Maria anderweitig beschäftigt gewesen, wäre das wahrscheinlich gar nicht aufgekommen. Doch Neid und Unmut sind keine guten Ratgeber. Wir reden vielleicht auch deshalb abwertend über jemanden, weil wir eigentlich neidisch sind. Vergleichen tut uns nicht gut. Martha leistet hier ja einen guten Dienst, doch Jesus sieht tiefer. Er merkt, dass ihr Dienst zum Druck geworden ist, dass sie Diener der Umstände geworden ist. Er geht ganz liebevoll auf sie ein. »Martha, Martha, du hast viel Sorge und Mühe.« Jesus entdeckt, dass Martha nicht nur äußerlich unter Volldampf steht, sondern auch innerlich. Nicht nur ihre Hände und Füße, auch ihre Gedanken sind völlig von diesem Dienst vereinnahmt. Martha wollte gerne Gäste aufnehmen, doch daraus ist ein Muss geworden. Wer kennt das nicht, wenn man Gäste eingeladen hat? Man freut sich auf die Begegnung, doch dann wird alles hektisch und vieles muss geregelt werden. Achten wir doch mal darauf, wie oft wir sagen, ich muss. Wie dumm. Wir dürfen doch Gäste haben, dürfen einkaufen gehen, dürfen Kinder versorgen und vieles mehr. Wie mancher würde sich genau das wünschen. Es ist hier hilfreich, einmal die Sprache zu verändern. Doch die Sprache verändern allein reicht nicht. Martha geht mit ihrer Unruhe zu Jesus. Hat sie es schon bei Maria direkt versucht und war dabei erfolglos? Jetzt kommt sie zu Jesus und möchte zu ihrem Recht kommen. Mehr noch, sie möchte, dass Jesus für sie Partei ergreift. Sie möchte Lob und Anerkennung. Sie tut alles dafür. Maria bekommt es einfach, ohne dass sie etwas macht. Das ist gerade das Ärgerliche. Die Pharisäer damals und die sich Mühenden heute kommen damit nicht zurecht, dass Jesus Sünder und Ungerechte mit seiner Gnade beschenkt. Dienen ist gut. Der Größte wird immer ein Diener sein. Dienen ist gut, aber verdienen können wir bei Gott nichts. Seine Hilfe, seine Nähe und Liebe gibt es nur geschenkt. Vielen fällt es schwer, sich einfach nur beschenken zu lassen. Wonach sich Martha eigentlich sehnt, wonach wir uns auch im tiefsten sehnen, gibt es nur geschenkt. Wer sich mit seiner Frage an Jesus wendet, darf sich nicht wundern, wenn er eine überraschende Antwort bekommt. Jesus sagt, eins aber ist Not. Maria hat das gute Teil erwählt, das soll nicht von ihr genommen werden. Vordergründig sieht sie das auch. Maria hat wohl das Bessere erwählt, zumindest das Bequemere. Doch was heißt das nun? Maria fällt aus der Rolle, ist nicht in der Küche, sie sitzt zu den Füßen von Jesus. Das muss so faszinierend sein, dass sie alles um sich herum vergisst. Wir kennen das, wenn wir etwa ein faszinierendes Buch lesen. Wie muss es erst so sein, wenn man dem Sohn Gottes zuhört? Maria weiß sich von Jesus geliebt und das ist für sie das Entscheidende. Wer sich von Jesus geliebt weiß, der muss nicht versuchen, jedermanns Liebling zu sein. Dann geht es nicht um die Rollen, die mir andere zugedacht haben, sondern dann geht es um den lebendigen Umgang mit Jesus. Das ist das wirklich Nötige. Maria kommt in die Stille und folgt ihrem Herzen. Sie flieht die Hektik im Haus. Wenn sie es nicht täte, könnte sie Jesus nicht zuhören. Das ist es, wir müssen heraus aus dem Hamsterrad der Sorgen und der Unruhe, um auf Jesus zu hören. Es scheint immer genug zu tun zu sein. So müssen wir einfach aussteigen, um uns schlicht bei Jesus aufzuhalten. Sogar im Dienst für Jesus kann es passieren, dass die Gemeinschaft mit Jesus zu kurz kommt. Das ist für diese Beziehung tödlich. Wir leben gerade davon, dass wir bei Jesus so da sein dürfen, wie wir im Moment sind. Anders geht es gar nicht. Für Martha war der Besuch von Jesus etwas, was organisiert werden musste. Für Maria war der Besuch die Zeit mit einem guten Freund. Wie ist das bei uns? Wird der Gottesdienst, die Zeit der Bibelbetrachtung, das Gebet irgendwie noch hineinorganisiert in unsere Zeit? Oder ist es die Zeit mit einem guten Freund, Zeit mit dem, dem wir unser Leben verdanken? Maria setzt die Prioritäten. Sie erkennt, was an der Zeit ist. Das Lobenswerte ist nicht, dass sie einfach untätig ist. Das Lobenswerte ist, dass sie ihre Prioritäten richtig setzt. Es geht darum, was in diesem Moment dran ist, als Jesus das Haus betritt und er für sie da sein will. Jesus möchte zuerst uns und dann unsere Arbeit. Er möchte zuerst uns dienen, bevor wir ihm dienen. Das sehen wir auch bei den Jüngern, die Jesus um sich scharte. Sie waren zunächst einfach mit Jesus unterwegs. So wurden sie zunehmend fähig, das zu tun, was Jesus mit ihnen zu tun vorhatte. In Markus 3, Vers 14 heißt es deshalb auch, und Jesus setzte 12 ein, die er auch Apostel nannte, dass sie bei ihm sein sollten und dass er sie aussendete zu predigen. Also zuerst bei Jesus sein, dann ihm dienen. Als die Jünger später von ihrer Missionsreise zurückkamen und begeistert von ihren Erfolgen erzählten, ja sogar, dass die Dämonen ihnen untertan sind, sagt Jesus ihnen, doch darüber freut euch nicht, dass euch die Geister untertan sind. Freut euch aber, dass eure Namen im Himmel geschrieben sind. Das steht an erster Stelle, dass unsere Namen im Himmel geschrieben sind. Wie leicht kann es passieren, dass wir von der Sache mit Jesus fasziniert sind, uns in Kirche und Gemeinde engagieren, weil uns die christlichen Werte wichtig sind. Ja, wir können sogar mit Eifer dafür kämpfen, dass die biblische Botschaft als Wahrheit verteidigt und verbreitet wird. Doch was zählt, ist die Verbindung zu Jesus, den Umgang mit ihm. Nur so kann auch aller Dienst für Jesus wirklich Wirkung zeigen. Dann brauchen wir auch nicht durch die Arbeit für Jesus uns selbst zu bestätigen, sondern wir dürfen erfüllt sein von Jesus. Jemand schrieb einmal, wir haben das gute Teil erwählt, wenn wir Christus in unser Haus, in unser Leben, in unsere Welt aufnehmen, wie Martha es tat. Aber wir versäumen das Beste, wenn wir meinen, nun sei er auf uns angewiesen. Auf unsere Geschäftigkeit, auf unsere Gelehrsamkeit, unsere Unermüdlichkeit oder auch unsere Frömmigkeit. Wir werden das gute Teil erwählen und behalten, wenn wir unsere Ohren, unsere Hände, unsere Herzen auftun für sein Wort und seine Gegenwart, wie Maria es tat. Gott kommt in unseren Alltag, wenn wir unter Volldampf stehen, in unserer Hektik, in unserem Muss, in unser Ich komme zu kurz, in unsere Sehnsucht nach Anerkennung. Er kommt zu uns und sagt, eins ist doch nur wichtig. Ich will dich beschenken, dir neue Kraft und Liebe geben, weil ich der Herr bin und du mein Liebling bist. Möchten Sie es jetzt Jesus sagen? Etwa so, Herr Jesus, manchmal ergeht es mir wie Martha. Mein Kopf ist voll von den Dingen, die getan werden müssen. Ich möchte so gerne frei sein, wieder neu auf dich hören. Hilf mir, den ersten Schritt dahin zu tun. Amen.

Liebe Zuhörer, das Leben steckt voller Fragen. Gesundheit, Finanzen, Familie oder ganz allgemein, was bringt die Zukunft? Es gibt Fragen, die sehr tiefgreifend sind. Wer bin ich? Warum bin ich hier? Und wohin gehe ich? Oder hat das Leben denn irgendeinen Sinn? Die wichtigsten Fragen sind aber diejenigen, in denen es um Gott geht. Gibt es ihn wirklich? Wie ist er? Kann ich ihn kennenlernen und in meinem Leben erfahren? Wenn ja, wie? 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Ich wünsche Ihnen von Herzen den Frieden Gottes und seine Bewahrung in allen Situationen Ihres Lebens.

0: Wenn Sie möchten, dürfen Sie jetzt mitbeten. Vater unser im Himmel, geheiligt werde dein Name, dein Reich komme, dein Wille geschehe, wie im Himmel, so auf Erden. Unser tägliches Brot gib uns heute und vergib uns unsere Schuld, wie auch wir vergeben unseren Schuldigern. Und führe uns nicht in Versuchung, sondern erlöse uns von dem Bösen. Denn dein ist das Reich und die Kraft und die Herrlichkeit in Ewigkeit. Amen.
1: 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Nun sind die ersten Wochen des neuen Jahres schon vorbei. Alles geht wie im Flug, aber Gott möchte, dass wir uns nicht treiben lassen sollen. So sieht das auch der Liederdichter, der schreibt: Meine Zeit steht in deinen Händen. Nun kann ich ruhig sein in dir. Du gibst Geborgenheit, du kannst alles wenden. Gib mir ein festes Herz, mach es fest in dir. Um diese Geborgenheit geht es in der Ungeborgenheit dieser vergänglichen Zeit. Diese Tatsache wurde mir erschreckend deutlich, als ich vor einiger Zeit einen Zeitungsbericht las. Er zeigte das Bild eines furchtbaren Autounfalls. Ein aus der Kurve geratener schwerer Lastzug kam auf die Gegenfahrbahn und überrollte einen PKW, in dem ein Ehepaar saß. Die Frau wurde aus dem Auto geschleudert und verstarb noch am Unfallort. Der Mann war zur Unkenntlichkeit entstellt und musste aus der Karosserie herausgeschweißt werden. Liebe Hörerinnen und Hörer, in solchen Gefahrenzonen leben wir eigentlich alle. Darum ist die Ewigkeitsvorsorge mehr denn je gefragt. Einmal kommt auch Ihr und mein letzter Tag. Wo geht es denn hin? Weil diese Weltzeit einem Ende zugeht, bewegt mich noch ein anderer Gedanke. Ich überschreibe deswegen diese Andacht mit dem Titel »Die letzten Tage«. In den letzten Jahren verändern sich die weltpolitischen Gegebenheiten fast im Monatstakt, wenn nicht noch schneller. Im letzten und vorletzten Jahr haben entscheidende Veränderungen stattgefunden: Unruhen in Osteuropa, Krieg in Syrien und im Irak. Der zunächst begrüßte arabische Frühling bringt an vielen Orten eine Zunahme radikal islamischer Bewegungen. Die Spannungen zwischen Israel und dem Iran steuern auf eine Katastrophe hin, weil der Iran wahrscheinlich im Begriff ist, Atomwaffen zu produzieren. Wie wird die Weltsituation im Allgemeinen und die Lage im Nahen Osten aussehen, wenn diese Sendung ausgestrahlt wird? Wer weiß? Bei solch dramatischen Entwicklungen stellen Bibelkenner sich die Frage: Ist es bald so weit, dass der Herr Jesus wiederkommt? Sind das die letzten Tage, von denen die Bibel spricht? Der Ausdruck »die letzten Tage« kommt in den Briefen des Neuen Testaments nur dreimal vor. Von der dritten Aussage im 2. Petrus 3 lese ich einige Verse. »Diesen zweiten Brief, Geliebte, schreibe ich euch bereits, in welchem beiden ich durch Erinnerung eure lautere Gesinnung aufwecke, damit ihr gedenkt der von den heiligen Propheten zuvor gesprochenen Worte und des Gebotes des Herrn und Heilandes durch eure Apostel, indem ihr dies zuerst wisst, dass in den letzten Tagen Spötter mit Spötterei kommen werden, die nach ihren eigenen Lüsten wandeln und sagen: Wo ist denn die Verheißung seiner Ankunft? Denn seitdem die Väter entschlafen sind, bleibt alles so von Anfang der Schöpfung an. Der Apostel Petrus wollte die Empfänger seines Briefes wachrütteln. Wie viel mehr ist dieses Wachrütteln heute nötig? Woran erkennt man denn die letzten Tage? Nun, es werden Spötter mit Spöttereien kommen. Hat es die nicht zu allen Zeiten gegeben? Das Alte Testament spricht doch häufig von solchen Menschen. Doch hier geht es um eine besondere Art von Spöttern. Sie leugnen die Verheißung der Ankunft des Herrn Jesus. Das schließt ein, dass diese Leute eine gewisse Kenntnis der Bibel haben. Ich denke hier an Menschen, die sich Christen nennen, aber nicht an den wiederkommenden Christus glauben. Sie treiben mit den klaren Aussagen der Bibel Spott. Sie sagen, dass alles von Anfang der Schöpfung so bleibt. Was verstehen Sie wohl unter dem Begriff Schöpfung? Manche Menschen sprechen auch vom Erhalt der Schöpfung. Doch bedeutet das, dass sie damit an einen Schöpfer glauben? Nach ihrer Meinung hätte sich seit der Schöpfung nichts Entscheidendes mehr verändert. Jedenfalls hätte Gott nicht mehr lenkend in die Geschichte eingegriffen. Was diese Spötter aber nicht wissen ist, Gott der Herr schuf die Himmel und die Erde, die aus dem Wasser und im Wasser aus dem Wort Gottes entstanden sind. Damit meint der Apostel Petrus die Erschaffung der Erde, wie sie in 1. Mose 1 beschrieben wird. Außerdem wissen oder glauben sie nicht, dass dieselbe Erde durch eine weltweite Flutkatastrophe untergegangen ist. Das wird in 1. Mose 6 bis 8 ausführlich beschrieben. Schade, dass diese Spötter das nicht wissen, das heißt, sie sind daran gar nicht interessiert. Nach ihrem eigenen Willen ist ihnen das verborgen, schreibt der Apostel. Was hindert sie denn daran, dies zu wissen? Wenn sie Gottes Eingreifen in die Schöpfung durch die Flut anerkennen, dann akzeptieren sie seine Existenz. Das würde eine völlige Änderung ihres Denkens und Lebens bedeuten. Sie könnten nicht mehr nach ihrem eigenen Gutdünken und ihren Lüsten leben. Das aber wollen sie jedoch nicht eingestehen. In unserem modernen Zeitalter lehnt man weitgehend die Schöpfung durch einen Schöpfer ab. In der Mitte des 19. Jahrhunderts nahm diese These ihren Anfang, als 1859 Charles Darwin sein aufsehenerregendes Buch »Vom Ursprung der Arten« veröffentlichte, wurde die Menschheit vergiftet. Das Hauptthema dieses Buches war, dass sich alle Lebewesen über lange Zeiträume aus einem gemeinsamen Urahn entwickelt hätten. Man meinte damit, das Handeln Gottes in der Erschaffung der Erde in das Reich der Fabeln verwiesen zu haben. Das Erschreckende ist aber, dass nicht nur solche Wissenschaftler, die mit der Bibel nichts anfangen konnten, die Evolutionstheorie aufnahmen, sondern vor allem auch Leute, die aufgrund ihrer Bibelkenntnis es hätten besser wissen können. Bis zum Ende des 19. Jahrhunderts glaubte man im Allgemeinen noch an einen Schöpfergott und an eine weltweite Sinnflut. Doch dann öffnete man sich mehr und mehr dem evolutionistischen Gedankengut. Schließlich leugnete man die Erschaffung der Erde durch einen Schöpfer, den Untergang der damaligen Welt durch die Flut und dann natürlich auch die zukünftige Auflösung des gegenwärtigen Himmels und der Erde durch das kommende Gericht Gottes, von dem Petrus schreibt. Die Leugnung der Flut ist von elementarer Bedeutung, weil sie die geschichtliche Zuverlässigkeit der Bibel antastet. So leugnet auch heute die moderne Theologie im Besonderen die geschichtliche Zuverlässigkeit von 1. Mose 1 bis 11. Wer aber diese Kapitel leugnet, muss auch die vielen Zitate im Neuen Testament leugnen, die sich auf diese Abschnitte beziehen. Der Herr Jesus zitierte viele alttestamentliche Worte. Wusste er als Sohn Gottes nicht, was er tat? Spötter haben seit der Abfassung des 2. Petrusbriefes gespottet und behauptet, es habe nie ein weltweites Flutgericht gegeben. Dann ist allerdings auch der Bau der Arche Noah ein Märchen. Da aber von vielen Augenzeugen bestätigt wurde, dass die Arche auf dem Berg Ararat in der Türkei unter Eis begraben liegt, hätten die Spötter weniger Grund zu spotten. Der Herr Jesus geht in Matthäus 24 auf dieses Flutgericht ein und sagt, dass am Ende der Tage die Menschen den gleichen Lebensstil haben werden wie damals. Anhand dieser Zeichen weiß jeder glaubende Bibelleser, dass das Ende der göttlichen Gnade gekommen ist. Noch heute kann jeder sein Leben mit Gott in Ordnung bringen. Wie damals Noah mit seiner Familie durch die Arche gerettet wurde, so gibt es heute eine viel größere Rettung durch den persönlichen Glauben an den Herrn Jesus. Ihm müssen wir unsere Sünde und Schuld bekennen, denn er starb dafür den Sühnetod vor dem heiligen Gott. Wer an ihn glaubt, ihm von Herzen für die Rettung am Kreuz dankt, der hat ewiges Leben und kommt nicht ins Gericht. Wer wird dabei sein, wenn die Gemeinde Jesu vor dem kommenden Gericht entrückt wird? Der Herr Jesus sagt, wer an mich glaubt, hat ewiges Leben und kommt nicht ins Gericht. Glaubst du das? Wir wollen noch beten. Herr Jesus, danke, dass du uns nicht in Unkenntnis lässt über deinen Plan mit dieser Welt. Sondern du hast uns alles Wissenswerte aufschreiben lassen und wir können es in deinem Wort nachlesen. Danke, dass du noch immer rufst, um Menschen vor dem kommenden Gericht zu retten, und ich bete für alle meine Zuhörer, dass keiner diesen Rettungsruf Gottes überhört, sondern dass alle deinen Namen anrufen, um errettet zu werden. Ich bitte dich um dein Erbarmen und deine Gnade für alle unsere Zuhörer. Amen.

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Wenn Sie möchten, dürfen Sie jetzt mitbeten. Vater unser im Himmel, geheiligt werde dein Name, dein Reich komme, dein Wille geschehe wie im Himmel, so auf Erden. Unser tägliches Brot gib uns heute und vergib uns unsere Schuld, wie auch wir vergeben unseren Schuldigern. Und führe uns nicht in Versuchung, sondern erlöse uns von dem Bösen. Denn dein ist das Reich und die Kraft und die Herrlichkeit in Ewigkeit. Amen.

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